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0: Promises von Gumi hast du da gerade gehört, da am 3 vor 12 Uhr, da auf dreifach im Mittagsinfo mit mir, der Amelia.
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0: Die nächste Hitzewelle erreicht die Schweiz. Ab dem Dienstag steigen die Temperaturen auf 31 bis 36 Grad. Das laut SRF Meteo. Im Tessin erwartet man auch Truppennacht. Wer auf eine mobile Klimaanlage oder einen Ventilator hofft, könnte enttäuscht sein. Die Lager in Europa sind zum grössten Teil leer gekauft. Das schreibt Digitec Galaxus. Für einen Nachschub aus Asien wird es bis zum Saisonende nicht mehr reichen. Mehrere Webseiten von Gemeinden und Kantonen in der Schweiz waren am Sonntagnachmittag offline gewesen. Alle betroffenen Behörden brauchen für ihren Online-Auftritt die gleiche Software von einem Unternehmen aus dem Kanton Schweiz. Die Ursache der Störung ist bis jetzt nicht bekannt. Die Stadt Thun schreibt, das Problem liegt beim Hosting-Anbieter. 2.380 Kinder und Jugendliche sind im letzten Jahr in einer Schweizer Kinderklinik behandelt worden. Das nach einer vermuteten oder bestätigten Misshandlung. Das sind fast 300 Fälle mehr als im Jahr vorher und so viel wie noch nie. Besonders stark angestiegen ist die Zahl der psychischen Misshandlungen an Kindern und Jugendlichen. Die häufigste Misshandlung ist körperliche Gewalt. Das teilt die Schweizerische Gesellschaft für Pädiatrie mit.
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0: Heute haben wir eine Höchsttemperatur von 29 Grad. Den ganzen Tag wird es sonnig sein. Kann regnen kommt es nicht. Morgen wird es noch wärmer. Es gibt eine Höchsttemperatur von 32 Grad. Aber momentan auf dem Dreifachwetterdach haben wir 25 Grad.
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0: Du lass uns Mittagsinfo hier auf dreifach. Die nächste eineinhalb Stunde bin ich, Amelia, für dich da und begleite dich durch deinen Mittag. Zuerst aber Musik, du hörst Bitches Talk Shit von Sophia Steele.

0: Chandelier Shopping von Critter hast du da gerade gehört. Da im Mittagsinfo auf dreifach mit mir, der Amelia.
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0: Und zwar ein Artist, der mir direkt aufgefallen ist in unserem Programm heute, ist OG Lou.
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0: OG Lou ist eine Frankfurter Rapperin mit Sweet Girl Looks und Boss Lady Energy. Auch ist sie bekannt als leidenschaftliche Boxerin und greift den Teil von ihrem Leben, ihrer Musik, ihren Videos und auf der Bühne wieder auf. Auf eine richtig geile Art. Und diese Art, die kannst du auch gleich live sehen. Und zwar spielt OG Lou am Opener Frauenfeld. Und zwar am Freitag. Der Freitag, also am 10. Juli. Wir hören jetzt aber einen ganzen Song von ihr, und zwar 1312 Freestyle von OG

0: Forever von La Favi und Rosalie, du hast da gerade gehört, da im Mittagsinfo auf dreifach am Viertel ab 12 Uhr. Ah!
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0: Und zwar ist mir wieder ein Song im Programm direkt ins Auge gestochen, und zwar Saturn von Binary Sunset von der vierköpfigen Luzerner Band. Saturn, das Lied von Binary Sunset, ist aus einem Wunsch heraus entstanden, und zwar aus dem Wunsch, neue klangliche Wege zu gehen. Inspiriert von Ruhe und schnelleren Punk-Strömungen entwickelt sich genau dieser Track im Bandgefüge weiter, bis aus der ersten Idee ein eigenständiger Song entstanden ist. Der experimentelle Gitarrensound und die ruhige Energie prägen den Charakter von genau dem Stück und zeigen eine weitere Facette der Band. Wir hören da rein. Du hörst Saturn von Binary Sunset.

0: Eyes Closed von Lilash und Rosalie, du 38 hast du da gerade gehört. Am 3 vor halb 1 hier im Mittag sind von auf 3-fach. Es ist Zeit für die Kurznachrichten.
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0: Die nächste Hitzewelle erreicht die Schweiz. Ab dem Dienstag steigen die Temperaturen auf 31 bis 36 Grad. Das laut SRF Meteo. Im Tessin erwartet man auch Truppennächte. Wer auf eine mobile Klimaanlage oder einen Ventilator hofft, könnte enttäuscht sein. Die Lager in Europa sind zum grössten Teil leer gekauft. Das schreibt Digitec Galaxus. Für einen Nachschub aus Asien wird es bis zum Saisonende nicht mehr länger. Mehrere Webseiten von Gemeinden und Kantonen in der Schweiz sind am Sonntagnachmittag offline gewesen. Alle betroffenen Behörden brauchen für ihre Online-Auftritte die gleiche Software von einem Unternehmen aus dem Kanton Schweiz. Die Ursache der Störung ist bis jetzt nicht bekannt. Die Stadt Thun schreibt, das Problem liegt beim Hosting-Anbieter. 2.380 Kinder und Jugendliche sind im letzten Jahr in einer Schweizer Kinderklinik behandelt worden. Das nach einer vermuteten oder bestätigten Misshandlung. Das sind fast 300 Fälle mehr als im Jahr vorher und so viele Fälle wie noch nie. Besonders stark angestiegen ist die Zahl der psychischen Misshandlungen an Kindern und Jugendlichen. Die häufigste Misshandlung ist körperliche Gewalt. Das teilt die Schweizerische Gesellschaft für Pädiatrie mit.
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0: Heute haben wir eine Höchsttemperatur von 29 Grad, eine Tiefsttemperatur von 17 Grad haben wir schon erreicht. Den ganzen Tag wird es etwas bewölkt sein, aber auch sonnig. Morgen wird es heißer als heute. Morgen hat es eine Höchsttemperatur von 32 Grad und es wird ein sonniger Tag. Momentan aber auf dem Dreifachwettertag 26 Grad.
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0: Du hörst das Mittagsinfo hier auf 3-fach. Jetzt hörst du von Kachoa Flowing Me.

0: «You do it the best» von Kat Mochi hast du hier gerade gehört. Hier im Mittagsinfo deiner Mittagssendung hier mit mir, der Amelia. Noch bis um 12:30 bin ich für dich da. Und Breaking News, ein absoluter Musical-Klassiker kommt in die Schweiz.
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0: Die Thuner See-Spiele zeigen in diesem Sommer den Musical-Klassiker Grease. Es handelt sich dabei um die erste Schweizer Open-Air-Inszenierung. Am Mittwoch, 8. Juli, 40 Stück Premiere. Die Hauptrolle auf der Thuner Seebühne übernimmt die Schweizerin Schauspielerin Janine Michael Wacker und der deutsche Mexikaner Matt Posada. Erstmal in der Geschichte der Thuner Seespiele werden die Songs in der englischen Originalversion gesungen.

0: Wegen der hohen Nachfrage im Vorverkauf werden die Zuschauertribünen auf rund 2'900 Plätze vergrössert. Grease ist auf der Thuner Seebühne bis zum 22. August zu sehen.
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0: Jolie Desastre von Marie Shea hast du da gerade gehört. Es ist 3:01, das heisst, es ist Zeit für die Nachrichten hier im Mittagsinfo.
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0: Für dich am Mikrofon Amelia. Die nächste Hitzewelle erreicht die Schweiz. Ab dem Dienstag steigen Temperaturen auf 31 bis 36 Grad. Das laut SRF Meteo. Im Tessin erwartet man auch Tropennächte. Wer auf eine mobile Klimaanlage oder einen Ventilator hofft, könnte enttäuscht sein. Die Lager in Europa sind zum grössten Teil leer gekauft. Das schreibt Digitec Galaxus. Für einen Nachschub aus Asien wird es bis zum Saisonende nicht mehr länger. Mehrere Webseiten von Gemeinden und Kantonen in der Schweiz waren am Sonntagnachmittag offline gewesen. Alle betroffenen Behörden brauchen für ihren Online-Auftritt die gleiche Software von einem Unternehmen aus dem Kanton Schweiz. Die Ursache der Störung ist bis jetzt nicht bekannt. Die Stadt Thun schreibt, das Problem liegt beim Hosting-Anbieter. 2.380 Kinder und Jugendliche sind im letzten Jahr in einer Schweizer Kinderklinik behandelt worden. Das nach einer vermuteten oder bestätigten Misshandlung. Das sind fast 300 Fälle mehr als im Jahr vorher. Und so viel wie noch nie. Besonders stark angestiegen ist die Zahl der psychischen Misshandlungen an Kinder und Jugendlichen. Die häufigste Misshandlung ist körperliche Gewalt. Das teilt die Schweizerische Gesellschaft für Pädiatrie mit.
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0: Heute haben wir eine Höchsttemperatur von 29 Grad. Den ganzen Tag wird es sonnig. Morgen wird es noch wärmer. Es gibt eine Höchsttemperatur von 32 Grad. Und auch wird es den ganzen Tag sonnig. Momentan auf dem Dreifach Wettertag 27 Grad.
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0: Du hörst das Mittagsinfo hier auf 3-fach. Mit mir, Amelia, noch eine halbe Stunde begleite ich dich durch deinen Mittag. Zuerst hörst du Musik, Ballin von Shushu.

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1: Poppin von der Wuna, kannst du hier im Hintergrund ausklingen. Jetzt lassen wir einen kleinen ruhigeren Song rein.
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1: Und zwar in einem Song von Elin. Elin ist 20 und schreibt Songs, die tönen, als würde sie ihre Seele direkt auf Papier legen. Ihre Musik erzählt Geschichten von Liebe, Schmerz, Sehnsucht und Hoffnung. Sie sind echt unverfälscht und berühren so sehr, dass man gar nicht anders kann, als zuzuhören. Mit ihrer einzigartigen Stimme und dem Mut, auf Schweizerdeutsch zu singen, verleiht Elin ihre Gefühle eine Sprache, die jeder versteht. Darum, wir hören rein in einen Song von Elin, und zwar den Song «Hält mich nicht fest».
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0: Finde el Mundo von Baby Volcano hast du da gehört. Es ist 2:30. Das heisst, es ist Zeit für die Nachrichten hier auf Dreifach.
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0: Die nächste Hitzewelle erreicht die Schweiz. Ab dem Dienstag steigen die Temperaturen auf 31 bis 36 Grad. Das laut SRF Meteo. Im Tessin erwartet man auch Tropennächte. Wer auf eine mobile Klimaanlage oder einen Ventilator hofft, könnte enttäuscht sein. Die Lager in Europa sind zum grössten Teil leer gekauft, das schreibt Digitec Galaxus. Für einen Nachschub aus Asien wird es bis zum Saisonende nicht mehr länger. Mehrere Webseiten von Gemeinden und Kantonen in der Schweiz sind am Sonntagnachmittag offline gsi. Alle betroffenen Behörden brauchen für ihren Online-Auftritt die gleiche Software von einem Unternehmen aus dem Kanton Schweiz. Die Ursache der Störung ist bis jetzt nicht bekannt. Die Stadt Thun schreibt, das Problem liegt beim Hosting-Anbieter. 2380 Kinder und Jugendliche sind im letzten Jahr in einer Schweizer Kinderklinik behandelt worden. Das nach einer vermuteten oder bestätigten Misshandlung. Das sind fast 300 Fälle mehr als im Jahr vorher und so viel wie noch nie. Besonders stark angestiegen ist die Zahl der psychischen Misshandlungen an Kindern und Jugendlichen. Die häufigste Misshandlung ist körperliche Gewalt. Das teilt die Schweizerische Gesellschaft für Pädiatrie mit.
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0: Heute haben wir eine Höchsttemperatur von 29 Grad. Den ganzen Tag wird es sonnig sein. Morgen wird es noch wärmer. Mit einer Höchsttemperatur von 32 Grad wird es den ganzen Tag sonnig. Momentan auf dem Dreifachwettertag 27 Grad.
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0: Secret Language von Ryan Bleedy hörst du jetzt hier.

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0: 5 Uhr. Zeit, dass du top informiert wirst mit den Nachrichten von mir, Carina.
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0: Luzern verschärft die Regeln für den Einbau von Heizungen. Erneuerbare Heizungssysteme sollen attraktiver werden. Neue Öl- und Gasheizungen werden stärker eingeschränkt. Hauseigentümer sollen häufiger auf Wärmepumpen oder Fernwärme umsteigen. Für den Wechsel auf erneuerbare Heizungen stehen Fördergelder zur Verfügung. Die neuen Vorschriften sollen den CO2-Ausstoß im Gebäudebereich senken. Die Massnahmen unterstützen das Klimaziel der Stadt Luzern. Die ETH-Klimaforscherin Sonja Senevi-Ratne warnt vor den Folgen des Klimawandels. Hitzewellen werden in der Schweiz immer mehr und stärker. Auch Starkregen, Überschwemmungen und Trockenheit nehmen zu. Städte, Wälder und Alpen sind vor allem betroffen. Die Schweiz muss ihre Treibhausgasemissionen schneller senken. Erneuerbare Energien und klimafreundliche Verkehrsmittel sollen stärker gefördert werden. Dann reduziert frische Lebensmittel kurz vor dem Ablaufdatum nur noch um 30% anstatt um 50%. Der neue Rabatt gilt jetzt schon 2 Tage vor dem Ablaufdatum. Denner will mit den neuen Regeln Food Waste verringern. Viele Kundinnen und Kunden kaufen Frischprodukte nicht mehr trotz grosser Rabatt erst am letzten Tag. Die Mitarbeitenden müssen das Produkt neu nur noch einmal reduzieren. Die neue Regeln soll den Einkauf für die Kundschaft einfacher und transparenter machen.
2: Ausfallmeldung zur S7 nach Luzern.
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0: Und top aktuelle News bekommst du von der Amelia. Wie sieht das Wetter aus?
3: Sonnig, Bro. Sonnig. Und auch morgen wird es sonnig und noch wärmer. Heute haben wir 29 Grad als Höchsttemperatur und morgen gibt es eine Höchsttemperatur von 32 Grad. Den ganzen Tag wird es sonnig sein, momentan aber auf dem Dreifachwettertag 29 Grad.
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0: Stosszeit auf Dreifach, hier im Sommerloch auch, hat jetzt angefangen. Das heisst, von 5 bis 7 sind Carina und ich, Amelia, für dich da.
3: Das
0: ist schon wieder. Ich, Amelia, ja. Ich, Carina und Amelia sind für dich da, von 5 bis 7. Ab 7 hörst du aber leider nicht Special Interest Sendung Krass Politik und auch kein Paar mehr heute, weil, wie gesagt, wir sind im Sommerloch und haben darum nur unsere News-Sendungen. Darum umso mehr jetzt die 2 Stunden hier mit mir, Carina und der Amelia geniessen. Lisa mit Favelas ist das.

0: Sea Glass von Ira und Luke Mann war das gewesen. Hier war die Stosszeit auf 3:18:05 gesetzt. Und das war ein Song, der von unserer geliebten Musikredaktion ausgewählt wurde. Und apropos Musikredaktion.
1: Happy Birthday, Priya!
0: Happy Birthday!
1: Und wir haben gedacht, wir machen Priya ein Geburtstagsgeschenk und nehmen mal ein bisschen Arbeit wegnehmen.
0: Genau. Ein bisschen Arbeit entlasten.
1: Ja, weil Priya muss immer all die Musik raussuchen, die du den ganzen Tag lang hörst. Darum haben wir gedacht, suchen wir jetzt auch mal einen Song raus. Und zwar einen sehr passenden.
0: Sehr passenden Song für den Tag. 6-7-Tag ist übrigens... Au.
1: Au noch. Au noch. So ein geiler Geburtstag. 6.7.
0: 6.7.
1: 6-7.
0: Mega geil. Darum ja.
1: Happy Birthday.
0: Happy Birthday. Und darum gibt es jetzt...
1: Happy Birthday!
0: Vom Stevie Wonder. Ganze 6 Minuten. Gehen wir uns jetzt leider Schlusszeit. Happy Birthday!

0: Tak Tak von Daniela Lalita und Mietze Conte ist das gewesen, der Stosszeit auf dreifach mit Amelia, mit der Carina. 20:05 ist es jetzt. Und wir geben mal einen kleinen Blick da in unsere Schweiz, also beziehungsweise auf die Landkarte von der Schweiz.
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0: Wir schauen die Landkarte auf die Schweiz da mit unserem geliebten Handörgeli. Handörgeli, ja, man hört es. Eigentlich habe ich schon mal gehört von meinem Cousin, dass es eigentlich Schweizer Örgeli heisst, nicht Handörgeli.
2: Wirklich?
0: Ja, er spielt Schweizer Örgeli und das ist ein Sinn, wenn man das so sagt. Aber unsere Schweiz, die ist ja geprägt von ganz vielen verschiedensten Örtli, Orten, alles, was es hat. Und dort gibt es auch immer die speziellsten Namen.
2: Ich bin sehr gespannt.
0: Und ich habe jetzt, ich, Carina, habe liebe Amelia, da in diesen ganzen Dörfern und Städten, wo es auch immer ein bisschen rumgeschaut, und habe ihr 5 Orte rausgeschrieben in der Schweiz. 2 oder 3 davon gibt es nicht. Und du musst jetzt erraten, gibt es den Ort oder gibt es ihn nicht?
2: Ich bin ready.
0: Wir fangen an mit Koppigen.
2: Das gibt's.
0: Wieso sagt ihr, dass das gibt?
2: Ich kenne das.
0: Du kennst es?
2: Nein, Spass. Nein, keine Ahnung. Ich habe das Gefühl, das gibt's.
0: Das gibt's. Du hast einen Punkt.
2: Ja, Mann!
0: Weiter geht's. Ifwil.
2: Wie schreibt man es?
0: Iffwil. Ifwil.
2: Das gibt's auch.
0: Das gibt's. Amelia! Okay, okay. Wir gehen weiter. Maikirch.
2: Das gibt's nicht.
0: Das gibt's.
2: Was? Okay.
0: Mauernsdorf.
2: Das gibt's nicht.
0: Das gibt's nicht.
2: Ja, ich habe schon gewonnen. Ich habe 3 Punkte.
0: Nein, du hast 2 Punkte.
2: Nein, ich habe die ersten 2 richtig gehabt. Und aber ja, weiter.
0: Ich habe einfach das X gemacht. So, nein. Okay, ja, du hast eigentlich schon gewonnen. Jetzt geht es noch um den Ehrenpunkt.
2: Okay.
0: Und zwar Ferreningen.
2: Wie schreibt man das?
0: Ferren, F-E-R-E-N und dann Ingen. Ferreningen.
2: Mit 2 R?
0: Nein, mit einem.
2: Das Ferreningen.
0: Ich kann es nicht mehr aussprechen.
2: Das gibt's nicht.
0: Das gibt es tatsächlich nicht.
2: Ja!
0: Oha! Ich habe off-air noch gesagt, so heute das Handörgeli für dich schwierig. Weil ich finde, ich hatte gute Namen gehabt. Ja.
2: Es ist gut, aber ich habe in deinen Kopf hineingesehen. Ich habe so gewusst, dass das erste wird stimmen und du wirst nicht das zweite machen, dass es nicht stimmt.
0: Ja, du hast vielleicht so in meinen Kopf hineingeschaut. Aber die Ortschaften, auch die es nicht gibt, könnten es tatsächlich geben, muss man schon sagen.
2: Das ist so, ja.
0: Mit den ganzen Namen, die es hier in der Schweiz hat, also da verwundert mich manchmal gar nichts mehr.
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0: Ich schaue immer so gerne bei Meteo Amix, was die für Namen bringen von diesen verschiedenen Orten. Was dann irgendwie ganz komische Namen aussuchen. Und ja, ich fühle mich dann manchmal echt wie das Meteo da im Dreifach. Unser Handörgel war das. Weiter geht's mit Musik. Jade's Tires, Freefall.

0: Jade Tyres mit dem Song Free Fall ist das gerade der Stosszeit. 5:30 ist es jetzt. Zeit, dass du informiert wirst mit den Nachrichten von mir, der Carina.
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0: Luzern verschärft die Regeln für den Einbau von Heizungen. Erneuerbare Heizungssysteme sollen attraktiver werden. Neue Öl- und Gasheizungen werden stärker eingeschränkt. Hauseigentümer sollen häufiger auf Wärmepumpen oder Fernwärme umsteigen. Für den Wechsel auf erneuerbare Heizungen stehen Fördergelder zur Verfügung. Die neuen Vorschriften sollen den CO2-Ausstoß im Gebäudebereich senken. Die Massnahmen unterstützen das Klimaziel der Stadt Luzern. Die ETH-Klimaforscherin Sonja Senevi-Ratne warnt vor den Folgen des Klimawandels. Hitzewellen werden in der Schweiz immer mehr und stärker. Auch Starkregen, Überschwemmungen und Trockenheit nehmen zu. Städte, Wälder und die Alpen sind vor allem betroffen. Die Schweiz muss ihre Treibhausgasemissionen schneller senken. Erneuerbare Energien und klimafreundliche Verkehrsmittel sollen stärker gefördert werden. Dann reduziert frische Lebensmittel kurz vor dem Ablaufdatum nur noch um 30% anstatt um 50%. Der neue Rabatt gilt jetzt schon 2 Tage vor dem Ablaufdatum. Denner will mit den neuen Regeln Food Waste verringern. Viele Kundinnen und Kunden kaufen Frischprodukte nicht mehr trotz grossen Rabatt erst am letzten Tag. Die Mitarbeitenden müssen das Produkt neu nur noch einmal reduzieren. Die neue Regeln soll den Einkauf für die Kundschaft einfacher und transparenter machen.
2: Ausfallmeldung zur S7 nach Luzern.
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0: Wir haben heute eine Höchsttemperatur von 30 Grad, Tieftemperatur von 18 Grad. Es ist sonnig, ein bisschen Wolken am Himmel angesagt. Sonst bleibt es aber eigentlich trocken. Momentan auf dem Dreifachwetterdach haben wir fast 30 Grad.
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0: Und mit dem gehen wir weiter mit unserer Playlist rein. Es ist 17:30, das heisst, Amelia und ich, Carina, wir sind noch 1,5 Stunden für dich hier in der Stosszeit.
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0: 36 Grad, Tropennacht und leere Regal. Die nächste Hitzewelle rollt auf die Schweiz zu. Und wenn du jetzt noch schnell einen Ventilator oder eine mobile Klimaanlage willst kaufen, dann könntest du definitiv schon zu spät dran sein.
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2: Nach einer kurzen Verschnaufpause wird es in der Schweiz wieder richtig heiß. Schon am Dienstag steigen Temperaturen laut SRF Meteo an vielen Orten auf 31 bis 36 Grad. Und im Tessin kühlt es auch in der Nacht nicht ab. Dort erwartet man sogenannte Tropennächte. Das sind Nächte, in denen Temperaturen nicht unter 20 Grad absinken. Das bedeutet, auch in der Nacht bekommt der Körper kaum Zeit, sich von der Hitze zu erholen. Mit den steigenden Temperaturen wächst auch der Wunsch nach Abkühlung. Viele setzen darum auf Ventilatoren oder auf eine mobile Klimaanlage. Doch genau diese Geräte sind jetzt nur schwer erhältlich.
0: Digitec Galaxus schreibt, dass die Lagerbestände in Europa zum grössten Teil ausverkauft sind. Der Grund dafür ist die hohe Nachfrage während der aktuellen Hitzewelle in mehreren europäischen Ländern. Nachschub aus Asien ist zwar unterwegs, wird laut dem Onlinehändler aber erst nach dem Ende der Hitzesaison eintreffen. Wer also noch kein so ein Abkühlungsmittel daheim hat, muss vorerst auf andere Möglichkeiten setzen.
2: Das Wichtigste bei grosser Hitze ist, dass man den Körper möglichst kühl hält und genug trinken. Fachpersonen empfehlen, über den Tag verteilt mindestens 2 Liter Wasser zu trinken oder ungesüßten Tee. Bei starkem Schwitzen oder körperlicher Arbeit sogar noch mehr. Besser sind lauwarme Getränke als eiskalte. Lauwarme Getränke belasten den Kreislauf weniger und helfen dem Körper, Temperaturen besser zu regulieren.
0: Aber wenn du dich durchs Duschen abkühlen willst, solltest du nicht eiskaltes Wasser brauchen. Lauwarmes Wasser hilft auch dort dem Körper besser als ganz kaltes Wasser.
2: Aber auch die Wohnung sollte möglichst kühl bleiben. Lüftet euch am besten früh, am Morgen oder spät am Abend. Das, weil die Aussentemperaturen dort tiefer sind. Tagsüber sollte man die Fenster zumachen und die Storen runterlassen, sodass möglichst wenig Wärme reinkommt. Wer durch den Tag das Fenster offen hat, holt sich die Hitze erst recht ins Haus rein.
0: Aber auch wenn du rausgehst, gibt es ein paar Tipps, die es leichter machen. Was das für Tipps sind, das hörst du da gerade nach den nächsten 2 Songs.
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0: Es ist heiss. Und morgen wird es noch heisser. Die nächste Hitzewelle ist auf dem direkten Weg in die Schweiz. Was du kannst machen gegen die Hitze, das hörst du jetzt.
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0: Auch wenn du rausgehst, gibt es ein paar Tipps, die es einfacher machen. Achte auf jeden Fall auf den richtigen Sonnenschutz und schau, dass leichte und helle Kleider anhast, die aus einem atmungsaktiven Stoff sind. Körperliche anstrengende Arbeiten oder Sport verschiebst am besten, wenn möglich, auf den frühen Morgen oder auf den späten Abend. Über die Mittagszeit setzt dich möglichst im Schatten oder in kühlen Innenräumen aufhalten.
2: Besonders vorsichtig sollten ältere Menschen, kleine Kinder und Personen mit einer Vorerkrankung sein. Sie reagieren viel empfindlicher auf grosse Hitze. Achte darum nicht nur auf dich selber, sondern auch auf die Menschen in deinem Umfeld.
0: Typische Warnzeichen von einer Hitzeerschöpfung sind Schwindel, starke Müdigkeit, Kopfweh, Übelkeit oder Kreislaufprobleme. Wenn du solche Symptome hast, sollte man sofort an einen kühlen Ort, genug trinken und wenn nötig sich medizinische Hilfe holen.
2: Fest steht, die nächsten Tage sind schweizweit sehr, sehr heiß. Wer seinen Alltag aber ein bisschen anpasst, genug trinkt und die grösste Hitze meidet, kann die Hitzewelle deutlich besser überstehen.
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1: Top 3 von Kristall ist das gewesen, an der Stosszeit auf dreifach. Es ist 5:53. Zeit, dass ich Carina dich informiere mit den Nachrichten.
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1: Luzern verschärft die Regeln für den Einbau von Heizungen. Erneuerbare Heizungssysteme sollen attraktiver werden. Neue Öl- und Gasheizungen werden stärker eingeschränkt. Hauseigentümer sollen häufiger auf Wärmepumpen oder Fernwärme umsteigen. Für den Wechsel auf erneuerbare Heizungen stehen Fördergelder zur Verfügung. Die neuen Vorschriften sollen den CO2-Ausstoß im Gebäudebereich senken. Die Massnahmen unterstützen das Klimaziel der Stadt Luzern. Die ETH-Klimaforscherin Sonja Senevi-Ratne warnt vor den Folgen des Klimawandels. Hitzewellen werden in der Schweiz immer mehr und stärker. Auch Starkregen, Überschwemmungen und Trockenheit nehmen zu. Städte, Wälder und Alpen sind vor allem betroffen.

0: Die Schweiz muss ihre Treibhausgasemissionen schneller senken. Erneuerbare Energien und klimafreundliche Verkehrsmittel sollen stärker gefördert werden. Dann reduziert frische Lebensmittel kurz vor dem Ablaufdatum nur noch um 30% anstatt um 50%. Der neue Rabatt gilt jetzt schon 2 Tage vor dem Ablaufdatum. Denner will mit den neuen Regeln Food Waste verringern. Viele Kundinnen und Kunden kaufen Frischprodukte nicht mehr trotz der grossen Rabatt erst am letzten Tag. Die Mitarbeitenden müssen das Produkt neu nur noch einmal reduzieren. Die neue Regeln soll den Einkauf für die Kundschaft einfacher und transparenter machen.
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0: Und Amelia, wie sieht das Wetter aus?
2: Wir haben eine Höchsttemperatur von 29 Grad heute gehabt. Der ganze Tag war sonnig. Morgen wird es noch wärmer mit einer Höchsttemperatur von 32 Grad. Wird es auch den ganzen Tag sonnig. Und auch auf dem Mittwoch wird es 30 Grad. Momentan aber auf dem dreifach Wettertag 29 Grad.
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0: Und mit dem ist jetzt Punkt 6. Amelia und ich, Carina, wir sind noch eine Stunde für dich hier in der Stoßzeit.

Samba Jean-Baptiste und Rocky mit January Sweetheart ist das gerade an der Stosszeit. Und du hast vorhin in den Nachrichten gehört, in den Wetternachrichten und von der Amelia auch, es wird richtig heiß die Woche. 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

0: 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Groove Therapy mit dem Song Hot ist das gerade. Und in Hot Music gehen wir jetzt rein mit unserem Album von der Woche.
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0: Das Album von der Woche hier auf Dreifach ist ein EP, die heisst Galena und ist von Mac 22. Ist letzten Freitag am 3. Juli rausgekommen, zieht uns nach Zürich. CH Artist haben wir da. Die Musik von ihm, die passt ein bisschen auf Zürich in die Clubszene rein. Und ich rede hier von der neuesten EP. Nämlich die wir jetzt gerade im Hintergrund hören, ist der Song Nocturnal von dieser EP namens Galena. Mag 22 ist ein Künstler aus Zürich, hat aber Wurzeln von den Niederlanden. Von A bis Z hat er alles an dieser EP selber produziert, aufgenommen, gemixt und gemastert. Die Musik von der neuesten EP ist wieder crazy. Kein Lied verratet, was als nächstes Lied dich eigentlich so ein bisschen erwartet. Die EP Galena zieht dich in eine Welt von Mark 22 rein, die viel explosiver und energetischer Sound hat. Er hat aber auch Sound, der ein bisschen hypnotischer und fast ein bisschen melancholisch ist. Hören wir rein, was uns diesen Song da gibt. Nocturnal heisst er. Man weiss ja nie, was da kommt bei diesem Artist. Mark 22 mit der EP Galena, das Album von der Woche.

0: Mark 22 mit Nocturnal, Schweizer Artist, da im Album von der Woche mit der EP Galena ist das gsi.
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0: 3 vor halb 7 ist es jetzt, da der Stosszeit auf dreifach und Zeit, dass du natürlich wieder top informiert wirst mit den Nachrichten von mir, der Carina.
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0: Luzern verschärft die Regeln für den Einbau von Heizungen. Erneuerbare Heizungssysteme sollen attraktiver werden. Neue Öl- und Gasheizungen werden stärker eingeschränkt. Hauseigentümer sollen häufiger auf Wärmepumpen oder Fernwärme umsteigen. Für den Wechsel auf erneuerbare Heizungen stehen Fördergelder zur Verfügung. Die neuen Vorschriften sollen den CO2-Ausstoß im Gebäudebereich senken. Die Massnahmen unterstützen das Klimaziel der Stadt Luzern. Die ETH-Klimaforscherin Sonja Senevi-Ratne warnt vor den Folgen des Klimawandels. Hitzewellen werden in der Schweiz immer mehr und stärker. Auch Starkregen, Überschwemmungen und Trockenheit nehmen zu. Städte, Wälder und Alpen sind vor allem betroffen. Die Schweiz muss ihre Treibhausgasemissionen schneller senken. Erneuerbare Energien und klimafreundliche Verkehrsmittel sollen stärker gefördert werden. Dann reduziert frische Lebensmittel kurz vor dem Ablaufdatum nur noch um 30% anstatt um 50%. Der neue Rabatt gilt schon 2 Tage vor dem Ablaufdatum. Denner will mit den neuen Regeln Food Waste verringern. Viele Kundinnen und Kunden kaufen Frischprodukte nicht mehr trotz grosser Rabatt erst am letzten Tag. Die Mitarbeitenden müssen das Produkt neu nur noch einmal reduzieren. Die neue Regeln soll den Einkauf für die Kundschaft einfacher und transparenter machen.
2: Ausfallmeldung zur S7 nach Luzern.
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0: Wir haben heute einen richtigen sommerlichen Tag gehabt. 30 Grad Höchsttemperatur, Tiefsttemperatur 18 Grad. In den nächsten Tagen haben wir ebenfalls sehr heiß mit Höchsttemperaturen von bis zu 32 Grad. Kein Regen angesagt, auch nicht wirklich viel Wolken. Momentan auf dem Dreifachwetterdach haben wir 30 Grad.
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0: Und mit dem ist jetzt Punkt 6:30. Das heisst, Amelia und ich, Carina, wir sind noch eine halbe Stunde für dich da. Gute Musik, gute Themen. Aircode. Would you know ist das.

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0: Lauschi von Helena Gao ist das gerade der Stosszeit auf 3:20 vor 7 ist es jetzt. Und hast du schon mal höfliche Beleidigungen gehört? Wenn nicht, hörst du es jetzt.
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0: So, Amelia.
2: Carina.
0: Ich würde dich jetzt höflich beleidigen.
2: Okay, ich bin so ready, beleidigt zu werden.
0: Es gibt nämlich so gewisse Beleidigungen, wo man in erster Moment so denkt, ah, danke. Aber wenn man länger darüber nachdenkt, ist so, warte mal.
2: Hold on!
0: Das ist doch gerade eine Beleidigung gewesen. Wir gehen rein. Und zwar, hey, ich habe das einfach gar nicht so böse gesagt, wie es eigentlich gemeint war.
2: Ja, das ist ziemlich obvious.
0: Findest
2: du? Ja, findest du nicht?
0: Es ist doch so, ja, ich habe es eigentlich gar nicht so gemeint, wenn ich es gesagt habe.
2: Ja,
0: es ist
2: ja
0: mega nöch.
2: Es ist mega nöch, aber es ist schon. Man checkt schon.
0: Okay. Ich habe noch einen. Der nächste ist, dein Selbstvertrauen ist wirklich beeindruckend bei der Faktenlage.
2: Ich glaube, ich würde das nicht checken.
0: Nein, ich würde das auch nicht checken.
2: Ich habe so, ah, danke.
0: Ja. Aber Amelia, würde ich dir recht geben, wären wir beide falsch. Oh, der nächste mit einem Argument, wenn du so richtig am Argumentieren, am Beifen
2: bist. Einfach so
0: hey, look, ich gebe dir jetzt halt nicht recht, weil wenn ich dir recht geben würde, wären wir einfach beide falsch.
2: Das ist eigentlich so gut.
0: Ja. Noch andere Ragefade Random Idea ist, deine eigenen Textnachrichten liken im Argument im WhatsApp-Chat.
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0: Ja, das nächste Mal gibt es noch ein bisschen mehr von diesen höflichen Beleidigungen. Aber ja, unbedingt nächstes Mal Notiz-App aufmachen und mitschreiben, weil ich das Gefühl, die kann man einfach immer brauchen.
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0: Some Kinda Heaven von Memphis LK ist das gerade an der Stosszeit. Der letzte Song auch in der Stosszeit. Es ist nämlich 6:53 und somit Zeit für die Nachrichten von mir, der Carina.
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0: Luzern verschärft die Regeln für den Einbau von Heizungen. Erneuerbare Heizungssysteme sollen attraktiver werden. Neue Öl- und Gasheizungen werden stärker eingeschränkt. Hauseigentümer sollen häufiger auf Wärmepumpen oder Fernwärme umsteigen. Für den Wechsel auf erneuerbare Heizungen stehen Fördergelder zur Verfügung. Die neuen Vorschriften sollen den CO2-Ausstoß im Gebäudebereich senken. Die Massnahmen unterstützen das Klimaziel der Stadt Luzern. Die ETH-Klimaforscherin Sonja Senevi-Ratne warnt vor den Folgen des Klimawandels. Hitzewellen werden in der Schweiz immer mehr und stärker. Auch Starkregen, Überschwemmungen und Trockenheit nehmen zu. Städte, Wälder und Alpen sind vor allem betroffen. Die Schweiz muss ihre Treibhausgasemissionen schneller senken. Erneuerbare Energien und klimafreundliche Verkehrsmittel sollen stärker gefördert werden. Dann reduziert frische Lebensmittel kurz vor dem Ablaufdatum nur noch 30% anstatt 50%. Der neue Rabatt gilt jetzt schon 2 Tage vor dem Ablaufdatum. Dann will mit den neuen Regeln Food Waste verringern. Viele Kundinnen und Kunden kaufen Frischprodukte nicht mehr trotz grosser Rabatt erst am letzten Tag. Die Mitarbeitenden müssen das Produkt neu nur noch einmal reduzieren. Die neue Regel soll den Einkauf für die Kundschaft einfacher und transparenter machen.
2: Ausfallmeldung.

0: S7 nach Luzern.
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2: Amelia, was erwartet uns heute noch und die nächsten Tage?
3: Heute erwartet uns noch eine eher kühlere Nacht. Es gibt Temperaturen von 17 Grad. Morgen steigen die aber wieder krass auf. Mit einer Höchsttemperatur von 32 Grad wird es den ganzen Tag sonnig. Und auch am Mittwoch gibt es eine Höchsttemperatur von 30 Grad. Und den ganzen Tag wird es sonnig. Momentan aber auf dem Dreifachwetterdach haben wir 28 Grad.
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2: Ja, Feierabend heisst jetzt auch für Amelia und für mich Carina. Das ist nämlich Punkt 7. Und Stosszeit ist jetzt fertig. Und somit auch unser Programm da. Weil es ist Sommerloch, das heisst, es gibt jetzt keine krasse Politik und auch keine Pamir vom 8 bis 10. Du hörst morgen dann wieder ab 12 Uhr das Mittagsinfo. Bis dann natürlich ist es nicht ruhig hier auf dem Sender. Nein, wir haben natürlich ganz viel Musik, eine ganze Playlist ready. Von unserer Musikredaktion. Der Anfang macht Sandy Chamoun und Anthony Sayoun mit Tahal Lail. Schön, dass du dabei warst und noch einen schönen

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